0: Ja, ich habe immer Nachfolging.
1: Ich habe Nachfolging.
2: From the mission incident, returning to Rainbow of Sight when we're back in service.
3: 1905. Water Center 15. Mission incident, en route to quarters.
1: 1904.